0: Ich kann nicht. Er macht mich nervös. Ich hatte mich völlig nervös.
1: Wieso macht er dich nervös?
2: Und da, bis dahin, alles toll.
1: Der konnte gar nicht reden mit den Dingern.
3: Ich will ja,
1: was?
3: Weil so viele
1: mit den Teilen konnte er gar nicht reden.
0: Wie viele hat er denn?
1: Weiß ich nicht. Toll. Hat es dir gefallen?
2: Super geil.
1: Cool. Hat es dir gefallen, Angela?
4: Auf jeden Fall. War ein bisschen heftig zum Schluss. Aber geht schon auf jeden Fall.
1: Also, sie fand super heftig. Hat es dir gefallen?
5: Bis um 8. Normal.
1: Das ist das Dümmste gewesen. Hat es dir gefallen hier?
0: Kein bisschen. Ich fand es total scheiße, wie immer.
1: Okay, sie lügt gerade.
2: Nein, natürlich, ja.
1: Du warst sehr gut heute.
2: Danke, ich weiß. Ich bin immer gut.
1: Ich kenne dich leider nicht.
2: Das ist Anne.
1: Anne?
2: Das ist so frech.
4: Hi.
2: Ich, was
5: Nico.
2: Ich jetzt sagen?
1: Nico. Hallo, Nico.
2: Die habe ich immer in den USA an.
1: Okay.
5: Wie viele Pillen hast du dir gefahren?
1: Gar keine. Ich nehme keine.
5: Klar.
1: Okay, ich mache jetzt Schluss. Ciao. Oh Gott,
2: Nikolas, was hast du getan? Hast du es kaputt gemacht?
6: Ja.
2: Was hast du damit gemacht?
6: Ist nichts kaputt. Ich habe ihm das Rückenteil abgerissen.